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unser Blitzer-Service für Wassenberg heute am Donnerstag. Blitzer in Hüwekofen auf der Erkelenzer Straße, in Waldfeucht auf der L228 und Blitzer Nummer 3 in Wegberg auf der Maseika Straße. Gute Fahrt, ihr Lieben.

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1: Mit Michael Daub. Der Bundestag berät heute über einen neuen Vorstoß zur Organspende. Eine fraktionsübergreifende Gruppe bringt einen Entwurf für eine Widerspruchsregelung ein, wonach jeder Erwachsene, der nicht ausdrücklich widerspricht, nach dem Tod automatisch als Spender gilt. Bislang haben sich knapp 633.000 Menschen im zentralen Online-Register für Organspenden eingetragen. Nach dem Schock eigenständiger Hacking-Attacken durch künstliche Intelligenz haben die Chefs der größten US-KI-Firmen erstmals vor dem UN-Sicherheitsrat vor den Risiken der Technologie gewarnt. Man sei an einem Scheideweg angelangt, sagte OpenAI-Chef Altman vor dem Gremium in New York. KI sei derzeit die größte Sicherheitsherausforderung für die Welt, so Anthropic-Chef Dario Amodei. Ohne guten Umgang, damit drohe ein Risiko für die gesamte Menschheit. Beide mahnten zu großer Vorsicht, boten aber auch Lösungsideen an, etwa Verlangsamung der Entwicklung, Inspektoren und globale Standards. Gleich zwei deutsche Produktionen sind für die internationalen Emmy Awards nominiert worden. Die True Crime Doku Der talentierte Mr. F geht in der Sparte Kunstproduktionen ins Rennen. Die Animationsserie Lenas Hof bei Kids Animation. Verliehen werden die Preise am 23. November in New York. Insgesamt sind 23 Beiträge aus 22 Ländern nominiert. Das Promi-Paar Taylor und Taylor Lautner hat sein erstes Kind bekommen. Wie die Lautners auf Instagram mitteilten, trägt die Tochter den Namen Lenny mit vollem Namen Lennon Taylor Lautner. Vater Taylor Lautner ist vor allem durch die Twilight-Filme bekannt. Die Olympia-Bewerbung von Berlin Plus steht offenbar auf der Kippe und damit auch Leipzigs Olympiatraum. Laut Medienberichten will sich die Hauptstadt aus dem Rennen um das deutsche Bewerberticket für Olympia 2036, 40 und 44 zurückziehen. Damit blieben nur noch München und Köln-Rhein-Ruhr im Rennen. Zu Berlin Plus gehört neben Berlin auch Leipzig, Markkleeberg und Dresden. Die endgültige Entscheidung fällt am Wochenende. Soweit die Meldungen.
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1: Heute im Norden und Osten wolkig mit ein paar Schauern. Kurze Gewitter sind auch möglich. Ansonsten meistens wolkig. Im Laufe des Tages von Nordwesten her neue Wolken. Nachmittags im Westen überwiegend heiter und trocken. 16 Grad im Nordosten, ansonsten 18 bis 23 Grad.
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unser Blitzer-Service für Wassenberg heute am Donnerstag. Blitzer in Hüwekofen auf der Erkelenzer Straße, in Waldfeucht auf der L228 und Blitzer Nummer 3 in Wegberg auf der Masaika Straße. Gute Fahrt, ihr Lieben.

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1: Mit Michael Daub. Der Bundestag berät heute über einen neuen Vorstoß zur Organspende. Eine fraktionsübergreifende Gruppe bringt einen Entwurf für eine Widerspruchsregelung ein, wonach jeder Erwachsene, der nicht ausdrücklich widerspricht, nach dem Tod automatisch als Spender gilt. Bislang haben sich knapp 633.000 Menschen im zentralen Online-Register für Organspenden eingetragen. Nach dem Schock eigenständiger Hacking-Attacken durch künstliche Intelligenz haben die Chefs der größten US-KI-Firmen erstmals vor dem UN-Sicherheitsrat vor den Risiken der Technologie gewarnt. Man sei an einem Scheideweg angelangt, sagte OpenAI-Chef Altman vor dem Gremium in New York. KI sei derzeit die größte Sicherheitsherausforderung für die Welt, so Anthropic-Chef Dario Amodei. Ohne guten Umgang, damit drohe ein Risiko für die gesamte Menschheit. Beide mahnten zu großer Vorsicht, boten aber auch Lösungsideen an, etwa Verlangsamung der Entwicklung, Inspektoren und globale Standards. Gleich zwei deutsche Produktionen sind für die internationalen Emmy Awards nominiert worden. Die True Crime Doku Der talentierte Mr. F geht in der Sparte Kunstproduktionen ins Rennen. Die Animationsserie Lenas Hof bei Kids Animation. Verliehen werden die Preise am 23. November in New York. Insgesamt sind 23 Beiträge aus 22 Ländern nominiert. Das Promi-Paar Taylor und Taylor Lautner hat sein erstes Kind bekommen. Wie die Lautners auf Instagram mitteilten, trägt die Tochter den Namen Lenny mit vollem Namen Lennon Taylor Lautner. Vater Taylor Lautner ist vor allem durch die Twilight-Filme bekannt. Die Olympia-Bewerbung von Berlin Plus steht offenbar auf der Kippe und damit auch Leipzigs Olympiatraum. Laut Medienberichten will sich die Hauptstadt aus dem Rennen um das deutsche Bewerberticket für Olympia 2036, 40 und 44 zurückziehen. Damit blieben nur noch München und Köln-Rhein-Ruhr im Rennen. Zu Berlin Plus gehört neben Berlin auch Leipzig, Markkleeberg und Dresden. Die endgültige Entscheidung fällt am Wochenende. Soweit die Meldungen.
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1: Heute im Norden und Osten wolkig mit ein paar Schauern. Kurze Gewitter sind auch möglich. Ansonsten meistens wolkig. Im Laufe des Tages von Nordwesten her neue Wolken. Nachmittags im Westen überwiegend heiter und trocken. 16 Grad im Nordosten, ansonsten 18 bis 23 Grad.
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Unser Blitzer-Service für Wassenberg heute am Donnerstag. Blitzer in Hüwekofen auf der Erkelenzer Straße, in Waldfeucht auf der L228 und Blitzer Nummer 3 in Wegberg auf der Maseika Straße. Gute Fahrt, ihr Lieben.

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1: Mit Michael Daub. Die USA haben Russlands Präsidenten Putin zum G20-Gipfel im Dezember in Miami eingeladen. Das hat US-Außenminister Rubio mitgeteilt. Ob der Kreml die Einladung annimmt, ist noch offen. Russland hat seit 2019 nicht mehr an einem G20-Gipfel teilgenommen. Rubio und sein russischer Amtskollege Lavrov trafen sich bereits gestern am Rande der UN-Vollversammlung. Der Kassenzettel soll künftig nur noch digital ausgegeben werden. Das Bundeskabinett hat einen entsprechenden Gesetzentwurf beschlossen, wonach Papierbelege ab 2028 grundsätzlich durch digitale Belege ersetzt werden sollen. Ziel ist es, Bürokratie abzubauen und Steuerhinterziehung durch offene Ladenkassen einzuschränken. Die Europäische Zentralbank kommt bei der Gestaltung der neuen Euro-Banknoten voran. Ende des Jahres will der EZB-Rat endgültig über das Design entscheiden. Zur Auswahl stehen Motive wie berühmte Europäer, Institutionen oder Vögel. An der Umfrage dazu beteiligten sich fast 10 Millionen Menschen. Ab Anfang der 2030er Jahre sollen die neuen Scheine schrittweise in Umlauf kommen. Jürgen Klopp hat mächtig Lust auf seine Premiere als Bundestrainer. Vor dem Nations League-Auftakt der deutschen Nationalmannschaft heute Abend in Amsterdam gegen die Niederlande sagte er, wie stark der Nachbar mit seinen vielen Topspielern besetzt sei und dass man die Partie ruhig wie ein Derby annehmen könne, wenn man überhaupt eine Chance haben wolle. Aufgeregt sei er noch nicht, so Klopp, er gehe aber davon aus, dass das noch komme. Soweit die Meldungen.
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1: Heute im Norden und Osten wolkig mit ein paar Schauern. Kurze Gewitter sind auch möglich. Ansonsten meistens wolkig. Im Laufe des Tages von Nordwesten her neue Wolken. Nachmittags im Westen überwiegend heiter und trocken. 16 Grad im Nordosten, ansonsten 18 bis 23 Grad.
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0: unser Blitzer-Service für Wassenberg heute am Donnerstag. Blitzer in Hüwekofen auf der Erkelenzer Straße, in Waldfeucht auf der L228 und Blitzer Nummer 3 in Wegberg auf der Maseika Straße. Gute Fahrt, ihr Lieben.
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1: Mit Michael Daub. Die USA haben Russlands Präsidenten Putin zum G20-Gipfel im Dezember in Miami eingeladen. Das hat US-Außenminister Rubio mitgeteilt. Ob der Kreml die Einladung annimmt, ist noch offen. Russland hat seit 2019 nicht mehr an einem G20-Gipfel teilgenommen. Rubio und sein russischer Amtskollege Lavrov trafen sich bereits gestern am Rande der UN-Vollversammlung. Der Kassenzettel soll künftig nur noch digital ausgegeben werden. Das Bundeskabinett hat einen entsprechenden Gesetzentwurf beschlossen, wonach Papierbelege ab 2028 grundsätzlich durch digitale Belege ersetzt werden sollen. Ziel ist es, Bürokratie abzubauen und Steuerhinterziehung durch offene Ladenkassen einzuschränken. Die Europäische Zentralbank kommt bei der Gestaltung der neuen Euro-Banknoten voran. Ende des Jahres will der EZB-Rat endgültig über das Design entscheiden. Zur Auswahl stehen Motive wie berühmte Europäer, Institutionen oder Vögel. An der Umfrage dazu beteiligten sich fast 10 Millionen Menschen. Ab Anfang der 2030er Jahre sollen die neuen Scheine schrittweise in Umlauf kommen. Jürgen Klopp hat mächtig Lust auf seine Premiere als Bundestrainer. Vor dem Nations League-Auftakt der deutschen Nationalmannschaft heute Abend in Amsterdam gegen die Niederlande sagte er, wie stark der Nachbar mit seinen vielen Topspielern besetzt sei und dass man die Partie ruhig wie ein Derby annehmen könne, wenn man überhaupt eine Chance haben wolle. Aufgeregt sei er noch nicht, so Klopp, er gehe aber davon aus, dass das noch komme. Soweit die Meldungen.
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1: Heute im Norden und Osten wolkig mit ein paar Schauern. Kurze Gewitter sind auch möglich. Ansonsten meistens wolkig. Im Laufe des Tages von Nordwesten her neue Wolken. Nachmittags im Westen überwiegend heiter und trocken. 16 Grad im Nordosten, ansonsten 18 bis 23 Grad.
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0: unser Blitzer-Service für Wassenberg heute am Donnerstag. Blitzer in Hüwelkofen auf der Erkelenzer Straße, in Waldfeucht auf der L228 und Blitzer Nummer 3 in Wegberg auf der Masaika Straße. Gute Fahrt, ihr Lieben.
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0: Hallöchen ins Ländle, man mag es kaum glauben, vor uns liegen nochmal ein paar richtig schöne Tage. Die Sonne, sie gibt sich alle Mühe, den Herbst zumindest temperaturtechnisch noch ein bisschen aufzuhalten und es wird tatsächlich nochmal puschelig warm. An alle Poolbesitzer unter euch, schaut mal nach, ist noch Wasser im Pool? Perfekt, dann besteht durchaus die Chance, dass euer heimischer Pool in den nächsten Tagen noch einmal zum Einsatz kommt, vielleicht sogar ohne Ganzkörper Gänsehaut beim Einstieg. Das sind schöne Aussichten und das mitten im Herbst. Jede Jahreszeit hat eben auch seine schönen Seiten.
1: Eigentlich sind alle Jahreszeiten toll. Der Frühling, wenn alles anfängt zu blühen, zu grünen und die Zugvögel wieder zurückkommen und das Gezwitscher man morgens hört und wenn es eher hell wird. Also das ist ganz, ganz toll. Im Sommer natürlich, klar, die Sonne, aber auch nicht allzu doll. Im Herbst die bunten Blätter. Also das ist ein ganz, ganz tolles Farbschauspiel. Und der Winter ja definitiv, wenn dann die Kälte und der Schnee. Aber leider ist das ja nicht mehr so und daher liebe ich jede Jahreszeit.
0: Der Blick auf den kommenden Dienstag, der macht im Übrigen ganz besonders gute Laune. Bis zu 29 Grad sind drin, Stand heute am Donnerstag. Der Herbst kann also noch ein bisschen warten. 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

0: Heute, der 24. September.
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0: Heute wird es im wahrsten Sinne des Wortes augenfällig, denn heute ist der Tag der Wimpernstylistinnen, manche sagen auch Wimpernfeen. Ein Tag für alle diejenigen, die dafür sorgen, dass aus einem ganz normalen Augenaufschlag plötzlich ein Ereignis wird. Wimpern verlängern, verdichten, in Form bringen, Präzisionsarbeit im Millimeterbereich. Während wir beim Einparken schon mit 10 cm Abstand völlig überfordert sind, arbeiten Wimpernstylistinnen direkt am Auge und treffen dabei sogar noch die richtige Stelle. Heute ruhig mal ordentlich mit den Wimpern klimpern. Schließlich ist das heute offiziell erlaubt und irgendwie sogar Ehrensache. Und wenn der Augenaufschlag plötzlich verdächtig perfekt aussieht, ihr wisst, wem ihr das zu verdanken habt.
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0: Gleich bei uns die Veranstaltungshinweise für Wassenberg.

schauen wir mal, was demnächst in Wassenberg so los ist. Denn wer sagt eigentlich, dass man am Wochenende immer nur auf dem Sofa sitzen muss? Am Samstag wird's im Naturpark Tor Wassenberg tierisch. Und zwar mit Egon Eichhorn und seiner Lesung Luftikus. Von 11 bis 12 Uhr gibt es eine interaktive Mitmachlesung für Kinder zwischen 5 und 8 Jahren. Eine Geschichte über den Wald und seine tierischen Bewohner. Also genau das Richtige für kleine Entdecker. Mit dabei ist Kinderbuchautorin Alina Gries. Eine erwachsene Begleitperson, die ist erforderlich. Anmelden könnt ihr euch über wassenberg-erleben.de. Und dann springen wir schon ein paar Tage weiter zum Freitag, den 2. Oktober. Da wird es rund um die Burg Wassenberg richtig rummelig. Der Nachtflohmarkt lädt von 19 bis 23 Uhr zum Stöbern, Feilschen und Schnäppchenjagen ein. Rund um die Burg und bei schlechtem Wetter sogar wetterunabhängig in der Burg selbst. Musik, Spaß und jede Menge Dinge, von denen ihr bis dahin vermutlich noch gar nicht wusstet, dass ihr sie unbedingt braucht. Also Kalender raus, Termine eintragen und vielleicht schon mal Platz im Kofferraum schaffen. Uns kann man im Übrigen schreiben. Wir freuen uns. Redaktion@novumfm.

0: Es wird ein bisschen gefährlich, zumindest verbal. Unser heutiges Horoskop verrät, wer heute besonders schnell auf 180 ist und bei wem schon ein falsch gesetztes Komma für diplomatische Verwicklung sorgen könnte. Mit dabei sind heute an dieser Stelle Widder, Stier, Zwillinge, Krebs, Löwe und Jungfrau. Also, tief durchatmen und los geht's.
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2: Worte, Wut und Waffen. Großmächtige Kriegsherren brüllen den Feind nieder. Schwätzer quatschen denselben breit. Bei Rechthabereien werden Haare gezählt oder Erbsen gespaltet. Und Verdrussverweigerer verkriechen sich einfach feige vor ihrem Gegner. Manche opfern sich für den Frieden, andere lachen die Feindseligkeit kaputt und ganz fiese schießen mit Giftpfeilen.
1: Widder.
2: Oft und gerne. Wo er geht und steht, versucht der Widder nach besten Kräften einen herzhaften Zank vom Zaun zu brechen. Anlässe gibt es viele. Angefangen von hitzigen Rivalitäten über erotisches Vordrängeln bis zur unhöflichen Offenheit. Aber nur einen Grund. Er will seine primitive Streitlust austoben und liebt heftige Kampfhandlungen.
1: Stier.
2: Finger weg oder Hand ab. Weil der Klügere nachgibt und ein Gescheiterer oft nur zu faul für Reibereien ist, geht der Stier vorwiegend friedlich mit den Mitmenschen um. Vergreift sich aber einer an seinem Besitz oder betätigt sich als Ruhestörer, bringt ihn das zur Raserei und er stampft den Übeltäter wütend, ungespitzt in Grund und Boden.
1: Zwillinge.
2: Mundtote Verlierer. Verbale Kampfhandlungen wegen irgendwelcher Flüchtigkeitsfehler sind an der Tagesordnung bei Zwillingen. Ob es das lebhafte Streitgespräch mit Kollegen, der schriftliche Angriff auf Vorgesetzte oder die interessante Diskussion in der Straßenbahn ist. Ein Zwilling will immer das letzte Wort haben und er quatscht jeden Gegner an die Wand.
1: Krebs.
2: Furie für Familie. Überempfindliche Weichtierchen wollen doch keine Zwietracht säen und Verdruss ernten gleich zweimal nicht. Bei Meinungsverschiedenheiten ziehen sie sich lieber erschreckt in ihr Schneckenhäuschen zurück. Aber wehe, ihre Lieben sind in Gefahr. Dann werden Weiber zu Hyänen und ersäufen den Feind im Tränenmeer. Männchen übrigens genauso.
1: Löwe.
2: Auf ihn mit Gebrüll. Als Alleinherrscher in seinem eingebildeten Königreich hält sich der Löwe für eine unanfechtbare Großmacht. Jedes kleine Ärgernis ist ihm eine Majestätsbeleidigung und er lässt sich doch nicht ungestraft ans Bein pinkeln. Natürlich schießt er gleich mit Kanonen auf Spatzen, denn sei der Anlass noch so nichtig, der Löwe nimmt sich allzu wichtig.
1: Jungfrau.
2: Pedantische Erbsenzählerei. Jungfrauen wollen immer nur das eine, nämlich Recht haben bis ins allerkleinlichste Detail. Fleißig polen sie jedes noch so winzige Fehlerchen ans Licht, zerpflücken gegnerische Argumente mit nüchterner Logik, analysieren menschliches Falschverhalten und zerlegen den ganzen Ärger in fade Einzelteile. So macht das keinen Spaß.
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0: Sechs Horoskope waren das, sechs weitere Folgen sogleich.

0: Auf geht's in die zweite Runde unseres Horoskops. Jetzt schauen wir, bei wem heute die Zündschnur etwas kürzer ist und wer selbst beim Streit noch ganz entspannt die Bedienungsanleitung für den eigenen Dickkopf sucht. Freuen dürfen sich, wer hätte gedacht, beziehungsweise fürchten, Waage, Skorpion, Schütze, Steinbock, Wassermann und Fische. Viel Erfolg und immer schön sachlich bleiben.
1: 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Waage.
2: Die Wagen glätten. Bevor eine Zwiespältigkeit sich so richtig entfalten kann, beginnen schon die Schlichtungsgespräche der harmonieträchtigen Waage. Wenn überhaupt, dann streitet sie für Frieden und Gerechtigkeit. Sie will sich, statt mit etwas auseinander, lieber friedlich zusammensetzen, um Differenzen auf diplomatischem Wege zu beschönigen.
1: Skorpion.
2: Worte wie Pfeile. Die giftigen Spitzen, die ein rachegelüstiger Skorpion in tiefschürfenden Auseinandersetzungen abschießt, treffen den Widersacher todsicher direkt in die Seele. Er verletzt andere vorsätzlich mit scharfem Sarkasmus, reißt hinterhältig alte Wunden auf und der Streit mit Skorpionen ist oft ein Kampf auf Leben und Tod.
1: Schütze.
2: Tolle Toleranz. Grundsätzlich sind für diesen Positivdenker nur konstruktive Streitigkeiten möglich. Er lässt jedem großzügig seine Meinung und vertritt so überzeugend die eigenen Ansicht, bis die Diskussionspartner begeistert alle Gegenargumente unter den Tisch fallen lassen. Schützen glauben an das Gute im Menschen, besonders bei sich selbst.
1: Steinbock.
2: Harte Fakten und eiserne Faust. Es geht ums Prinzip, ist Steinbocks Streitmotto und er konzentriert sich auf das Wesentliche jeder Feindseligkeit, damit er korrekt mit dem Gegner abrechnen kann. Wenn er die Waffen wählt, dann wird der Konflikt mit Paragraphen, Verboten und Vorschriften bereinigt. Wenn das nicht reicht, dann spricht er ein autoritäres Machtwort.
1: Wassermann.
2: Nicht ärgern, nur wundern. Schlagfertige Wortfechtereien, witzige Ironie und überraschende Gedankensprünge irritieren oder belustigen Wassermanns Möchtegern-Feinde derart, dass ein richtiger Zwist gar nicht erst aufkommen kann. Wenn doch, dann fällt dem originellen Erfinder geistesblitzartig eine geniale Lösung für menschliche Unverträglichkeiten ein.
1: Fische.
2: Die barmherzige Lüge. Wie erschleicht man sich einen Scheinfrieden, mit dem man jede Uneinigkeit verschleiern kann? Man schwindelt sich nach Art der Fische lieber mit zartem Selbstbetrug durchs Leben, als den Mitmenschen die harte Wahrheit ins Gesicht zu sagen und bekennt sich schuldig, egal was die anderen getan haben.
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0: Viel Erfolg und immer schön sachlich bleiben.

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1: Mit Michael Daub. Der Bundestag berät heute über einen neuen Vorstoß zur Organspende. Eine fraktionsübergreifende Gruppe bringt einen Entwurf für eine Widerspruchsregelung ein, wonach jeder Erwachsene, der nicht ausdrücklich widerspricht, nach dem Tod automatisch als Spender gilt. Bislang haben sich knapp 633.000 Menschen im zentralen Online-Register für Organspenden eingetragen. Nach dem Schock eigenständiger Hacking-Attacken durch künstliche Intelligenz haben die Chefs der größten US-KI-Firmen erstmals vor dem UN-Sicherheitsrat vor den Risiken der Technologie gewarnt. Man sei an einem Scheideweg angelangt, sagte OpenAI-Chef Altman vor dem Gremium in New York. Christi, KI sei derzeit die größte Sicherheitsherausforderung für die Welt, so Anthropic-Chef Dario Amodei. Ohne guten Umgang, damit drohe ein Risiko für die gesamte Menschheit. Beide mahnten zu großer Vorsicht, boten aber auch Lösungsideen an, etwa Verlangsamung der Entwicklung, Inspektoren und globale Standards. Gleich zwei deutsche Produktionen sind für die internationalen Emmy Awards nominiert worden. Die True Crime Doku Der talentierte Mr. F geht in der Sparte Kunstproduktionen ins Rennen. Die Animationsserie Lenas Hof bei Kids Animation. Verliehen werden die Preise am 23. November in New York. Insgesamt sind 23 Beiträge aus 22 Ländern nominiert. Das Promi-Paar Taylor und Taylor Lautner hat sein erstes Kind bekommen. Wie die Lautners auf Instagram mitteilten, trägt die Tochter den Namen Lenny mit vollem Namen Lennon Taylor Lautner. Vater Taylor Lautner ist vor allem durch die Twilight-Filme bekannt. Die Olympia-Bewerbung von Berlin Plus steht offenbar auf der Kippe und damit auch Leipzigs Olympiatraum. Laut Medienberichten will sich die Hauptstadt aus dem Rennen um das deutsche Bewerberticket für Olympia 2036, 40 und 44 zurückziehen. Damit blieben nur noch München und Köln-Rhein-Ruhr im Rennen. Zu Berlin Plus gehört neben Berlin auch Leipzig, Markkleeberg und Dresden. Die endgültige Entscheidung fällt am Wochenende. Soweit die Meldungen.
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1: Heute im Norden und Osten wolkig mit ein paar Schauern. Kurze Gewitter sind auch möglich. Ansonsten meistens wolkig. Im Laufe des Tages von Nordwesten her neue Wolken. Nachmittags im Westen überwiegend heiter und trocken. 16 Grad im Nordosten, ansonsten 18 bis 23 Grad.
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Unser Blitzer-Service für Wassenberg heute am Donnerstag. Blitzer in Hüwekofen auf der Erkelenzer Straße, in Waldfeucht auf der L228 und Blitzer Nummer 3 in Wegberg auf der Maseika Straße. Gute Fahrt, ihr Lieben.

Das schwarze Gold auf Vinyl, hier bei uns bei Novum FM. Wir kramen für euch in dieser Stunde die schönsten Maxis raus, die es in den 80ern und in den 90ern gegeben hat. Leider sind die Maxis ja so ein klein wenig in Vergessenheit geraten. Naja, macht nichts, wir haben ein großes Archiv und daraus krame ich für euch die schönsten Maxis aller Zeiten heraus. Schönen guten Morgen, ich bin Thomas Randerath.

von montags bis freitags jeweils eine Stunde maximal von 10 bis 11 Uhr. Ich krame für euch in unserem tiefen Vinylarchiv die besten Maxis aus den 80ern und 90ern raus. Natürlich mit mir, mit Thomas Randerath auf Novum FM 97.1 für Wassenberg.

0: mit Michael Daub. In Wegberg ist Mittwochmorgen in der Straße am Bachmannsgraben ein Streit im Straßenverkehr eskaliert. Ein Fußgänger hatte einem 61-jährigen Autofahrer zugerufen, er fahre zu schnell. Als der Mann anhielt, trat der Unbekannte gegen sein Auto. Beim Aussteigen sprang ihn dessen Hund an. Als er das Tier wegschubste, schlug der Hundehalter ihm mit der Faust ins Gesicht. Die Polizei sucht Zeugen sowie Hinweise zur Identität des Mannes. Er war etwa 55 Jahre alt, etwa 1,80 groß, graue Haare, möglicherweise mit einem Labrador unterwegs. Hinweise nimmt das Verkehrskommissariat Geilenkirchen entgegen. In Hückelhofen-Millig ist Mittwochnachmittag auf der Grunewaldstraße eine 69-jährige Fahrradfahrerin schwer verletzt worden. Ein 65-jähriger Autofahrer mit Anhänger wollte sie überholen, als sie plötzlich nach links auswich und den Anhänger touchierte. Die Frau stürzte und kam ins Krankenhaus. Die weiteren Ermittlungen übernimmt das Verkehrskommissariat Geilenkirchen. Soweit die Meldungen.
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0: Mit Michael Daub in Burscheid sucht das Verkehrskommissariat weiter nach dem Fahrer eines Linienbusses, der vor rund 2 Wochen Unfallflucht begangen haben soll. Auf der Friedrich-Klötze-Straße war eine 37-jährige Motorradfahrerin aus Langenfeld in einem Baustellenbereich gegen eine Baustellenbarke gefahren, die vermutlich der entgegenkommende Bus auf die Gegenfahrspur geschleudert hatte. Die Frau stürzte, blieb unverletzt, an ihrem Motorrad entstand aber ein Schaden von rund 3.000 Euro. Der Busfahrer entfernte sich, ohne den Schaden zu regulieren. Zeugenhinweise nimmt die Polizei entgegen. In der Bergisch-Gladbacher Innenstadt haben 5 bislang unbekannte Tatverdächtige am Dienstagmittag einer 78-Jährigen die Handtasche entrissen und sind geflüchtet. Die Seniorin war auf der Hauptstraße in Höhe der Bushaltestelle Markt unterwegs, als die Gruppe sie umringte und ihr die beigefarbene Umhängetasche mit Ausweisdokumenten, Bankkarte und Bargeld raubte. Beschrieben werden 4 Männer und eine Frau im Alter von 30 bis 35 Jahren. Auch in dem Fall sucht die Polizei Zeugen. Soweit die Meldungen.
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So, geschafft. Eine Stunde maximal. Ich hoffe, für dich war auch der ein oder andere Song dabei. Wenn nicht, dann schickt uns eine E-Mail an redaktion@novumfm.de und wir versuchen für euch in den nächsten Tagen eure Lieblingsmaxi rauszukramen.

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1: Mit Michael Daub. Der Bundestag berät heute über einen neuen Vorstoß zur Organspende. Eine fraktionsübergreifende Gruppe bringt einen Entwurf für eine Widerspruchsregelung ein, wonach jeder Erwachsene, der nicht ausdrücklich widerspricht, nach dem Tod automatisch als Spender gilt. Bislang haben sich knapp 633.000 Menschen im zentralen Online-Register für Organspenden eingetragen. Nach dem Schock eigenständiger Hacking-Attacken durch künstliche Intelligenz haben die Chefs der größten US-KI-Firmen erstmals vor dem UN-Sicherheitsrat vor den Risiken der Technologie gewarnt. Man sei an einem Scheideweg angelangt, sagte OpenAI-Chef Altman vor dem Gremium in New York. KI sei derzeit die größte Sicherheitsherausforderung für die Welt, so Anthropic-Chef Dario Amodei. Ohne guten Umgang, damit drohe ein Risiko für die gesamte Menschheit. Beide mahnten zu großer Vorsicht, boten aber auch Lösungsideen an, etwa Verlangsamung der Entwicklung, Inspektoren und globale Standards. Gleich zwei deutsche Produktionen sind für die internationalen Emmy Awards nominiert worden. Die True Crime Doku Der talentierte Mr. F geht in der Sparte Kunstproduktionen ins Rennen. Die Animationsserie Lenas Hof bei Kids Animation. Verliehen werden die Preise am 23. November in New York. Insgesamt sind 23 Beiträge aus 22 Ländern nominiert. Das Promi-Paar Taylor und Taylor Lautner hat sein erstes Kind bekommen. Wie die Lautners auf Instagram mitteilten, trägt die Tochter den Namen Lenny mit vollem Namen Lennon Taylor Lautner. Vater Taylor Lautner ist vor allem durch die Twilight-Filme bekannt. Die Olympia-Bewerbung von Berlin Plus steht offenbar auf der Kippe und damit auch Leipzigs Olympiatraum. Laut Medienberichten will sich die Hauptstadt aus dem Rennen um das deutsche Bewerberticket für Olympia 2036, 40 und 44 zurückziehen. Damit blieben nur noch München und Köln-Rhein-Ruhr im Rennen. Zu Berlin Plus gehört neben Berlin auch Leipzig, Markkleeberg und Dresden. Die endgültige Entscheidung fällt am Wochenende. Soweit die Meldungen.
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1: Heute im Norden und Osten wolkig mit ein paar Schauern. Kurze Gewitter sind auch möglich. Ansonsten meistens wolkig. Im Laufe des Tages von Nordwesten her neue Wolken. Nachmittags im Westen überwiegend heiter und trocken. 16 Grad im Nordosten, ansonsten 18 bis 23 Grad.
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unser Blitzer-Service für Wassenberg. Heute am Donnerstag. Blitzer in Hüwelkofen auf der Erkelenzer Straße. In Waldfeucht auf der L228. Und Blitzer Nummer 3 in Wegberg auf der Masaika Straße. Gute Fahrt, ihr Lieben.

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1: Die Musik der 80er Jahre gehört ja zweifelsohne zu den einflussreichsten Epochen der Popkultur und war geprägt von technologischen Innovationen wie Synthesizern, Musikvideos auf MTV und dem Aufkommen des digitalen Samplings. Hallo, hier ist euer Zeitreisender Markus und vom bombastischen Stadion-Rockhymnen über glitzernden Synthpop bis hin zur neuen deutschen Welle hat dieses Jahrzehnt unzählige Klassiker hervorgebracht, die uns auch bisher begleitet haben. Heute, da gestalten wir die Sendung dann doch etwas anders, denn es gab in den 80ern eine Zeit, in der normale Singles logischerweise vorhanden waren, aber es gab auch die sogenannte 12-Inch-Single. Jetzt wird es mal ein klein wenig technisch. Die 12-Inch-Single oder 12-Zoll-Platte ist eine Schallplatte aus Vinyl mit größerem Rillenabstand und kürzerer Spielzeit. Sie enthält im Vergleich zu Langspielplatten, die mehrere Lieder pro Seite enthalten, eine Single oder einige zusammengehörige Musik. Titel. Benannt ist sie nach ihrem Durchmesser von 12 Zoll, also 30 Zentimeter, der ursprünglich für LPs vorgesehen war. Diese technische Anpassung ermöglicht es dem Mastering-Ingenieur, höhere Pegel auf die Schallplatte zu schneiden, was wiederum einen größeren Dynamikumfang und somit eine bessere Klangqualität ergibt. Diese Schallplattenart, die angeblich zufällig von Tom Moulton entdeckt wurde, ist in der Disco- und Dance-Musik weit verbreitet und wird dabei sehr oft von DJs in Clubs verwendet. Die herkömmliche 7-Zoll-Single bietet in der Regel 3 bis 4 Minuten Musik, die 12-Zoll bietet dafür eine längere Spielzeit und um diese klangtechnisch jetzt noch etwas zu verbessern, wurden vor allem in den 80ern etliche diverse Mixe als Maxi-Single daraus erstellt. Genau diese unterschiedlichen Mixe, die haben wir für euch und das geschieht heute alles ohne Pause und deswegen direkt Ohren auf und Musik rein.

Ganz viel Musik an einem Stück war das heute. Und doch nun sind wir wieder am Ende unserer Zeitreise angekommen. Und deswegen sage ich jetzt noch schnell wie gewohnt Tschüss, Ciao, Au revoir sowie Goodbye und wünsche euch noch weiterhin gute Unterhaltung hier im Programm bei Novum FM und bis bald.

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1: Mit Michael Daub. Die USA haben Russlands Präsidenten Putin zum G20-Gipfel im Dezember in Miami eingeladen. Das hat US-Außenminister Rubio mitgeteilt. Ob der Kreml die Einladung annimmt, ist noch offen. Russland hat seit 2019 nicht mehr an einem G20-Gipfel teilgenommen. Rubio und sein russischer Amtskollege Lavrov trafen sich bereits gestern am Rande der UN-Vollversammlung. Der Kassenzettel soll künftig nur noch digital ausgegeben werden. Das Bundeskabinett hat einen entsprechenden Gesetzentwurf beschlossen, wonach Papierbelege ab 2028 grundsätzlich durch digitale Belege ersetzt werden sollen. Ziel ist es, Bürokratie abzubauen und Steuerhinterziehung durch offene Ladenkassen einzuschränken. Die Europäische Zentralbank kommt bei der Gestaltung der neuen Euro-Banknoten voran. Ende des Jahres will der EZB-Rat endgültig über das Design entscheiden. Zur Auswahl stehen Motive wie berühmte Europäer, Institutionen oder Vögel. An der Umfrage dazu beteiligten sich fast 10 Millionen Menschen. Ab Anfang der 2030er Jahre sollen die neuen Scheine schrittweise in Umlauf kommen. Jürgen Klopp hat mächtig Lust auf seine Premiere als Bundestrainer. Vor dem Nations League-Auftakt der deutschen Nationalmannschaft heute Abend in Amsterdam gegen die Niederlande sagte er, wie stark der Nachbar mit seinen vielen Topspielern besetzt sei und dass man die Partie ruhig wie ein Derby annehmen könne, wenn man überhaupt eine Chance haben wolle. Aufgeregt sei er noch nicht, so Klopp, er gehe aber davon aus, dass das noch komme. Soweit die Meldungen.
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1: Heute im Norden und Osten wolkig mit ein paar Schauern. Kurze Gewitter sind auch möglich. Ansonsten meistens wolkig. Im Laufe des Tages von Nordwesten her neue Wolken. Nachmittags im Westen überwiegend heiter und trocken. 16 Grad im Nordosten, ansonsten 18 bis 23 Grad.
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1: Mit Michael Daub. Die USA haben Russlands Präsidenten Putin zum G20-Gipfel im Dezember in Miami eingeladen. Das hat US-Außenminister Rubio mitgeteilt. Ob der Kreml die Einladung annimmt, ist noch offen. Russland hat seit 2019 nicht mehr an einem G20-Gipfel teilgenommen. Rubio und sein russischer Amtskollege Lavrov trafen sich bereits gestern am Rande der UN-Vollversammlung. Der Kassenzettel soll künftig nur noch digital ausgegeben werden. Das Bundeskabinett hat einen entsprechenden Gesetzentwurf beschlossen, wonach Papierbelege ab 2028 grundsätzlich durch digitale Belege ersetzt werden sollen. Ziel ist es, Bürokratie abzubauen und Steuerhinterziehung durch offene Ladenkassen einzuschränken. Die Europäische Zentralbank kommt bei der Gestaltung der neuen Euro-Banknoten voran. Ende des Jahres will der EZB-Rat endgültig über das Design entscheiden. Zur Auswahl stehen Motive wie berühmte Europäer, Institutionen oder Vögel. An der Umfrage dazu beteiligten sich fast 10 Millionen Menschen. Ab Anfang der 2030er Jahre sollen die neuen Scheine schrittweise in Umlauf kommen. Jürgen Klopp hat mächtig Lust auf seine Premiere als Bundestrainer. Vor dem Nations League-Auftakt der deutschen Nationalmannschaft heute Abend in Amsterdam gegen die Niederlande sagte er, wie stark der Nachbar mit seinen vielen Topspielern besetzt sei und dass man die Partie ruhig wie ein Derby annehmen könne, wenn man überhaupt eine Chance haben wolle. Aufgeregt sei er noch nicht, so Klopp, er gehe aber davon aus, dass das noch komme. Soweit die Meldungen.
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1: Heute im Norden und Osten wolkig mit ein paar Schauern. Kurze Gewitter sind auch möglich. Ansonsten meistens wolkig im Laufe des Tages. Von Nordwesten her neue Wolken. Nachmittags im Westen überwiegend heiter und trocken. 16 Grad im Nordosten, ansonsten 18 bis 23 Grad.
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0: Michael Daub. In Wegberg ist Mittwochmorgen in der Straße am Bachmannsgraben ein Streit im Straßenverkehr eskaliert. Ein Fußgänger hatte einem 61-jährigen Autofahrer zugerufen, er fahre zu schnell. Als der Mann anhielt, trat der Unbekannte gegen sein Auto. Beim Aussteigen sprang ihn dessen Hund an. Als er das Tier wegschubste, schlug der Hundehalter ihm mit der Faust ins Gesicht. Die Polizei sucht Zeugen sowie Hinweise zur Identität des Mannes. Er war etwa 55 Jahre alt, etwa 1,80 groß, graue Haare, möglicherweise mit einem Labrador unterwegs. Hinweise nimmt das Verkehrskommissariat Geilenkirchen entgegen. In Hückelhofen-Millig ist Mittwochnachmittag auf der Grunewaldstraße eine 69-jährige Fahrradfahrerin schwer verletzt worden. Ein 65-jähriger Autofahrer mit Anhänger wollte sie überholen, als sie plötzlich nach links auswich und den Anhänger touchierte. Die Frau stürzte und kam ins Krankenhaus. Die weiteren Ermittlungen übernimmt das Verkehrskommissariat Geilenkirchen. Soweit die Meldungen.
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0: Mit Michael Daub in Burscheid sucht das Verkehrskommissariat weiter nach dem Fahrer eines Linienbusses, der vor rund 2 Wochen Unfallflucht begangen haben soll. Auf der Friedrich-Götze-Straße war eine 37-jährige Motorradfahrerin aus Langenfeld in einem Baustellenbereich gegen eine Baustellenbarke gefahren, die vermutlich der entgegenkommende Bus auf die Gegenfahrspur geschleudert hatte. Die Frau stürzte, blieb unverletzt, an ihrem Motorrad entstand aber ein Schaden von rund 3.000 Euro. Der Busfahrer entfernte sich, ohne den Schaden zu regulieren. Zeugenhinweise nimmt die Polizei entgegen. In der Bergisch-Gladbacher Innenstadt haben 5 bislang unbekannte Tatverdächtige am Dienstagmittag einer 78-Jährigen die Handtasche entrissen und sind geflüchtet. Die Seniorin war auf der Hauptstraße in Höhe der Bushaltestelle Markt unterwegs, als die Gruppe sie umringte und ihr die beigefarbene Umhängetasche mit Ausweisdokumenten, Bankkarte und Bargeld raubte. Beschrieben werden 4 Männer und eine Frau im Alter von 30 bis 35 Jahren. Auch in dem Fall sucht die Polizei Zeugen. Soweit die Meldungen.
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1: Mit Michael Daub. Guten Tag. Auf Deutschlands Straßen sterben weniger Menschen. Im ersten Halbjahr kamen rund 1200 Menschen bei Verkehrsunfällen ums Leben, gut 120 weniger als im Vorjahreszeitraum. Auch die Zahl der Verletzten ist gesunken. Sorgen macht allerdings ein anderer Trend. Es gibt immer mehr schwere Unfälle mit E-Scootern. Die deutsche Wirtschaft wächst in diesem Jahr deutlich stärker als erwartet. Die führenden Forschungsinstitute rechnen jetzt mit einem Plus von 1,3%. Im Frühjahr waren sie noch von 0,6% ausgegangen. Der befürchtete Energiepreisschock durch den Iran-Krieg ist deutlich schwächer ausgefallen. Für Schwung sorgen steigende Exporte und die Milliardeninvestitionen des Staates in Infrastruktur und Verteidigung. Auch für die kommende Zeit sind die Experten optimistischer. Konsum und Wohnungsbau dürften anziehen. Berlin steigt aus dem Rennen um die Olympischen Spiele aus. Berlins regierender Bürgermeister Wegner hat den Rückzug der Bewerbung offiziell bestätigt. Damit bleiben als deutsche Kandidaten nur noch München und die Region Köln-Rhein-Ruhr. Welche Bewerbung Deutschland ins Rennen schickt, entscheidet sich am Samstag. Soweit die Meldungen.
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1: Heute im Norden und Osten wolkig mit ein paar Schauern. Kurze Gewitter sind auch möglich. Ansonsten meistens wolkig. Im Laufe des Tages von Nordwesten her neue Wolken. Nachmittags im Westen überwiegend heiter und trocken. 16 Grad im Nordosten, ansonsten 18 bis 23 Grad.
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1: Mit Michael Daub. Guten Tag. Auf Deutschlands Straßen sterben weniger Menschen. Im ersten Halbjahr kamen rund 1200 Menschen bei Verkehrsunfällen ums Leben, gut 120 weniger als im Vorjahreszeitraum. Auch die Zahl der Verletzten ist gesunken. Sorgen macht allerdings ein anderer Trend. Es gibt immer mehr schwere Unfälle mit E-Scootern. Die deutsche Wirtschaft wächst in diesem Jahr deutlich stärker als erwartet. Die führenden Forschungsinstitute rechnen jetzt mit einem Plus von 1,3%. Im Frühjahr waren sie noch von 0,6% ausgegangen. Der befürchtete Energiepreisschock durch den Iran-Krieg ist deutlich schwächer ausgefallen. Für Schwung sorgen steigende Exporte und die Milliardeninvestitionen des Staates in Infrastruktur und Verteidigung. Auch für die kommende Zeit sind die Experten optimistischer. Konsum und Wohnungsbau dürften anziehen. Berlin steigt aus dem Rennen um die Olympischen Spiele aus. Berlins regierender Bürgermeister Wegner hat den Rückzug der Bewerbung offiziell bestätigt. Damit bleiben als deutsche Kandidaten nur noch München und die Region Köln-Rhein-Ruhr. Welche Bewerbung Deutschland ins Rennen schickt, entscheidet sich am Samstag. Soweit die Meldungen.
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1: Heute im Norden und Osten wolkig mit ein paar Schauern. Kurze Gewitter sind auch möglich. Ansonsten meistens wolkig. Im Laufe des Tages von Nordwesten her neue Wolken. Nachmittags im Westen überwiegend heiter und trocken. 16 Grad im Nordosten, ansonsten 18 bis 23 Grad.
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1: Mit Michael Daub. Guten Tag. Auf Deutschlands Straßen sterben weniger Menschen. Im ersten Halbjahr kamen rund 1200 Menschen bei Verkehrsunfällen ums Leben, gut 120 weniger als im Vorjahreszeitraum. Auch die Zahl der Verletzten ist gesunken. Sorgen macht allerdings ein anderer Trend. Es gibt immer mehr schwere Unfälle mit E-Scootern. Die deutsche Wirtschaft wächst in diesem Jahr deutlich stärker als erwartet. Die führenden Forschungsinstitute rechnen jetzt mit einem Plus von 1,3%. Im Frühjahr waren sie noch von 0,6% ausgegangen. Der befürchtete Energiepreisschock durch den Iran-Krieg ist deutlich schwächer ausgefallen. Für Schwung sorgen steigende Exporte und die Milliardeninvestitionen des Staates in Infrastruktur und Verteidigung. Auch für die kommende Zeit sind die Experten optimistischer. Konsum und Wohnungsbau dürften anziehen. Berlin steigt aus dem Rennen um die Olympischen Spiele aus. Berlins regierender Bürgermeister Wegner hat den Rückzug der Bewerbung offiziell bestätigt. Damit bleiben als deutsche Kandidaten nur noch München und die Region Köln-Rhein-Ruhr. Welche Bewerbung Deutschland ins Rennen schickt, entscheidet sich am Samstag. Soweit die Meldungen.
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1: Heute im Norden und Osten wolkig mit ein paar Schauern. Kurze Gewitter sind auch möglich. Ansonsten meistens wolkig. Im Laufe des Tages von Nordwesten her neue Wolken. Nachmittags im Westen überwiegend heiter und trocken. 16 Grad im Nordosten, ansonsten 18 bis 23 Grad.
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0: Michael Daub. In Wegberg ist Mittwochmorgen in der Straße am Bachmannsgraben ein Streit im Straßenverkehr eskaliert. Ein Fußgänger hatte einem 61-jährigen Autofahrer zugerufen, er fahre zu schnell. Als der Mann anhielt, trat der Unbekannte gegen sein Auto. Beim Aussteigen sprang ihn dessen Hund an. Als er das Tier wegschubste, schlug der Hundehalter ihm mit der Faust ins Gesicht. Die Polizei sucht Zeugen sowie Hinweise zur Identität des Mannes. Er war etwa 55 Jahre alt, etwa 1,80 groß, graue Haare, möglicherweise mit einem Labrador unterwegs. Hinweise nimmt das Verkehrskommissariat Geilenkirchen entgegen. In Hückelhofen-Millig ist Mittwochnachmittag auf der Grunewaldstraße eine 69-jährige Fahrradfahrerin schwer verletzt worden. Ein 65-jähriger Autofahrer mit Anhänger wollte sie überholen, als sie plötzlich nach links auswich und den Anhänger touchierte. Die Frau stürzte und kam ins Krankenhaus. Die weiteren Ermittlungen übernimmt das Verkehrskommissariat Geilenkirchen. Soweit die Meldungen.
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0: Mit Michael Daub in Burscheid sucht das Verkehrskommissariat weiter nach dem Fahrer eines Linienbusses, der vor rund 2 Wochen Unfallflucht begangen haben soll. Auf der Friedrich-Götze-Straße war eine 37-jährige Motorradfahrerin aus Langenfeld in einem Baustellenbereich gegen eine Baustellenbarke gefahren, die vermutlich der entgegenkommende Bus auf die Gegenfahrspur geschleudert hatte. Die Frau stürzte, blieb unverletzt, an ihrem Motorrad entstand aber ein Schaden von rund 3.000 Euro. Der Busfahrer entfernte sich, ohne den Schaden zu regulieren. Zeugenhinweise nimmt die Polizei entgegen. In der Bergisch-Gladbacher Innenstadt haben 5 bislang unbekannte Tatverdächtige am Dienstagmittag einer 78-Jährigen die Handtasche entrissen und sind geflüchtet. Die Seniorin war auf der Hauptstraße in Höhe der Bushaltestelle Markt unterwegs, als die Gruppe sie umringte und ihr die beigefarbene Umhängetasche mit Ausweisdokumenten, Bankkarte und Bargeld raubte. Beschrieben werden 4 Männer und eine Frau im Alter von 30 bis 35 Jahren. Auch in dem Fall sucht die Polizei Zeugen. Soweit die Meldungen.
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1: Mit Michael Daub. Mehr Befugnisse für die Nachrichtendienste. Darüber hat heute erstmals der Bundestag beraten. Bundesinnenminister Dobrindt schlägt vor, dass BND und Verfassungsschutz deutlich mehr sammeln, speichern und automatisch auswerten dürfen als bisher. Zudem sollen sie bei drohenden Sabotageakten oder Hackerangriffen aktiv Gegenangriffe starten dürfen. Viele Menschen hierzulande vertrauen KI-Chatbots persönliche und vertrauliche Themen an. Laut einer Umfrage des Softwaredienstleisters Proton hat 68% der Befragten schon mindestens ein sensibles Thema mit einer KI besprochen. Am häufigsten geht es demnach um die psychische Gesundheit, aber auch um Finanzen, Partnerschaft oder Familienkonflikte. Das Weiße Haus stellt sich gegen ein Gerichtsurteil und sperrt weiter Journalisten aus. Wenige Stunden, nachdem ein Bundesrichter entscheiden hatte, dass CNN, MS Now und Politico nicht ausgesperrt werden dürfen. Das Gericht sieht in US-Präsident Trumps Medienverbot gegen die drei Häuser einen Verstoß gegen die Verfassung. CNN und MS Now berichteten allerdings, dass jeweils ein weiterer ihrer Mitarbeiter zugelassen worden sei. Die deutsche Wirtschaft kommt kräftiger in Schwung als bislang gedacht. Die führenden Wirtschaftsinstitute haben ihre Konjunkturprognose in ihrem Herbstgutachten mehr als verdoppelt und erwarten für dieses Jahr nun ein Plus beim Bruttoinlandsprodukt von 1,3%. Im Frühjahr waren es noch 0,6%. Jürgen Klopp steht vor seinem ersten Spiel als Bundestrainer. Zum Auftakt trifft das DFB-Team um 20.45 Uhr in der Nations League auf die Niederlande. Marc-André Ter Stegen soll im Tor sein Comeback geben. Die deutschen Fans erlebten eine kurze Anreise und einen sonnigen Tag und hoffen im Prestigeduell auf einen Sieg. Zu seiner Aufstellung hat Klopp nicht viel verraten. Fest steht nur, ein Spieler muss wegen der UEFA-Kader-Obergrenze auf die Tribüne. Es trifft Neuling Conte von der TSG Hoffenheim. Soweit die Meldungen.
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1: Heute im Norden und Osten wolkig mit ein paar Schauern. Kurze Gewitter sind auch möglich. Ansonsten meistens wolkig. Im Laufe des Tages von Nordwesten her neue Wolken. Nachmittags im Westen überwiegend heiter und trocken. 16 Grad im Nordosten, ansonsten 18 bis 23 Grad.
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0: Hallöchen, Slentle, man mag es kaum glauben, vor uns liegen nochmal ein paar richtig schöne Tage. Die Sonne, sie gibt sich alle Mühe, den Herbst zumindest temperaturtechnisch noch ein bisschen aufzuhalten und es wird tatsächlich nochmal puschelig warm. An alle Poolbesitzer unter euch, schaut mal nach, ist noch Wasser im Pool? Perfekt, dann besteht durchaus die Chance, dass euer heimischer Pool in den nächsten Tagen noch einmal zum Einsatz kommt, vielleicht sogar ohne Ganzkörper-Gänsehaut beim Einstieg. Das sind schöne Aussichten und das mitten im Herbst. Jede Jahreszeit hat eben auch seine schönen Seiten.
1: Eigentlich sind alle Jahreszeiten toll. Der Frühling, wenn alles anfängt zu blühen, zu grünen und die Zugvögel wieder zurückkommen und das Gezwitscher man morgens hört und wenn es eher hell wird. Also das ist ganz, ganz toll. Im Sommer natürlich, klar, die Sonne, aber auch nicht allzu doll. Im Herbst die bunten Blätter. Also das ist ein ganz, ganz tolles Farbschauspiel. Und der Winter ja definitiv, wenn dann die Kälte und der Schnee. Aber leider ist das ja nicht mehr so und daher liebe ich jede Jahreszeit.
0: Der Blick auf den kommenden Dienstag, der macht im Übrigen ganz besonders gute Laune. Bis zu 29 Grad sind drin, Stand heute am Donnerstag. Der Herbst kann also noch ein bisschen warten. Sonnige Tage mit Novum FM und den Greatest Hits für Wassenberg.

0: Heute, der 24. September.
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0: Heute wird es im wahrsten Sinne des Wortes augenfällig, denn heute ist der Tag der Wimpernstylistinnen, manche sagen auch Wimpernfeen. Ein Tag für alle diejenigen, die dafür sorgen, dass aus einem ganz normalen Augenaufschlag plötzlich ein Ereignis wird. Wimpern verlängern, verdichten, in Form bringen, Präzisionsarbeit im Millimeterbereich. Während wir beim Einparken schon mit 10 cm Abstand völlig überfordert sind, arbeiten Wimpernstylistinnen direkt am Auge und treffen dabei sogar noch die richtige Stelle. Heute ruhig mal ordentlich mit den Wimpern klimpern. Schließlich ist das heute offiziell erlaubt und irgendwie sogar Ehrensache. Und wenn der Augenaufschlag plötzlich verdächtig perfekt aussieht, ihr wisst, wem ihr das zu verdanken habt.
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0: Gleich bei uns die Veranstaltungshinweise für Wassenberg.

jetzt schauen wir mal, was demnächst in Bassenberg so los ist. Denn wer sagt eigentlich, dass man am Wochenende immer nur auf dem Sofa sitzen muss? Am Samstag wird es im Naturpark Tor Bassenberg tierisch. Und zwar mit Egon Eichhorn und seiner Lesung Luftikus. Von 11 bis 12 Uhr gibt es eine interaktive Mitmachlesung für Kinder zwischen 5 und 8 Jahren. Eine Geschichte über den Wald und seine tierischen Bewohner. Also genau das Richtige für kleine Entdecker. Mit dabei ist Kinderbuchautorin Alina Gries, eine erwachsene Begleitperson, die ist erforderlich. Anmelden könnt ihr euch über wassenberg-erleben.de. Und dann springen wir schon ein paar Tage weiter zum Freitag, den 2. Oktober. Da wird es rund um die Burg Wassenberg richtig rummelig. Der Nachtflohmarkt lädt von 19 bis 23 Uhr zum Stöbern, Feilschen und Schnäppchenjagen ein. Rund um die Burg und bei schlechtem Wetter sogar wetterunabhängig in der Burg selbst. Musik, Spaß und jede Menge Dinge, von denen ihr bis dahin vermutlich noch gar nicht wusstet, dass ihr sie unbedingt braucht. Also Kalender raus, Termine eintragen und vielleicht schon mal Platz im Kofferraum schaffen. Uns kann man im Übrigen schreiben. Wir freuen uns. Redaktion@novumfm.de.

0: Es wird ein bisschen gefährlich, zumindest verbal. Unser heutiges Horoskop verrät, wer heute besonders schnell auf 180 ist und bei wem schon ein falsch gesetztes Komma für diplomatische Verwicklung sorgen könnte. Mit dabei sind heute an dieser Stelle Widder, Stier, Zwillinge, Krebs, Löwe und Jungfrau. Also, tief durchatmen und los geht's.
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2: Worte, Wut und Waffen. Großmächtige Kriegsherren brüllen den Feind nieder. Schwätzer quatschen denselben breit. Bei Rechthabereien werden Haare gezählt oder Erbsen gespaltet. Und Verdrussverweigerer verkriechen sich einfach feige vor ihrem Gegner. Manche opfern sich für den Frieden, andere lachen die Feindseligkeit kaputt und ganz fiese schießen mit Giftpfeilen.
1: Widder.
2: Oft und gerne. Wo er geht und steht, versucht der Widder nach besten Kräften einen herzhaften Zank vom Zaun zu brechen. Anlässe gibt es viele. Angefangen von hitzigen Rivalitäten über erotisches Vordrängeln bis zur unhöflichen Offenheit. Aber nur einen Grund. Er will seine primitive Streitlust austoben und liebt heftige Kampfhandlungen.
1: Stier.
2: Finger weg oder Hand ab. Weil der Klügere nachgibt und ein Gescheiterer oft nur zu faul für Reibereien ist, geht der Stier vorwiegend friedlich mit den Mitmenschen um. Vergreift sich aber einer an seinem Besitz oder betätigt sich als Ruhestörer, bringt ihn das zur Raserei und er stampft den Übeltäter wütend, ungespitzt in Grund und Boden.
1: Zwillinge.
2: Mundtote Verlierer. Verbale Kampfhandlungen wegen irgendwelcher Flüchtigkeitsfehler sind an der Tagesordnung bei Zwillingen. Ob es das lebhafte Streitgespräch mit Kollegen, der schriftliche Angriff auf Vorgesetzte oder die interessante Diskussion in der Straßenbahn ist. Ein Zwilling will immer das letzte Wort haben und er quatscht jeden Gegner an die Wand.
1: Krebs.
2: Furie für Familie. Überempfindliche Weichtierchen wollen doch keine Zwietracht säen und Verdruss ernten gleich zweimal nicht. Bei Meinungsverschiedenheiten ziehen sie sich lieber erschreckt in ihr Schneckenhäuschen zurück. Aber wehe, ihre Lieben sind in Gefahr. Dann werden Weiber zu Hyänen und ersäufen den Feind im Tränenmeer. Männchen übrigens genauso.
1: Löwe.
2: Auf ihn mit Gebrüll. Als Alleinherrscher in seinem eingebildeten Königreich hält sich der Löwe für eine unanfechtbare Großmacht. Jedes kleine Ärgernis ist ihm eine Majestätsbeleidigung und er lässt sich doch nicht ungestraft ans Bein pinkeln. Natürlich schießt er gleich mit Kanonen auf Spatzen, denn sei der Anlass noch so nichtig, der Löwe nimmt sich allzu wichtig.
1: Jungfrau.
2: Pedantische Erbsenzählerei. Jungfrauen wollen immer nur das eine, nämlich Recht haben bis ins allerkleinlichste Detail. Fleißig pulen sie jedes noch so winzige Fehlerchen ans Licht, zerpflücken gegnerische Argumente mit nüchterner Logik, analysieren menschliches Falschverhalten und zerlegen den ganzen Ärger in fade

0: Einzelteile. So macht das keinen Spaß.
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2: Sechs Horoskope waren das, sechs weitere Folgen sogleich.

0: Auf geht's in die zweite Runde unseres Horoskops. Jetzt schauen wir, bei wem heute die Zündschnur etwas kürzer ist und wer selbst beim Streit noch ganz entspannt die Bedienungsanleitung für den eigenen Dickkopf sucht. Freuen dürfen sich, wer jetzt gedacht, beziehungsweise fürchten, Waage, Skorpion, Schütze, Steinbock, Wassermann und Fische. Viel Erfolg und immer schön sachlich bleiben.
1: 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Waage.
2: Die Wagen glätten. Bevor eine Zwiespältigkeit sich so richtig entfalten kann, beginnen schon die Schlichtungsgespräche der harmonieträchtigen Waage. Wenn überhaupt, dann streitet sie für Frieden und Gerechtigkeit. Sie will sich, statt mit etwas auseinander, lieber friedlich zusammensetzen, um Differenzen auf diplomatischem Wege zu beschönigen.
1: Skorpion.
2: Worte wie Pfeile. Die giftigen Spitzen, die ein rachegelüstiger Skorpion in tiefschürfenden Auseinandersetzungen abschießt, treffen den Widersacher todsicher direkt in die Seele. Er verletzt andere vorsätzlich mit scharfem Sarkasmus, reißt hinterhältig alte Wunden auf und der Streit mit Skorpionen ist oft ein Kampf auf Leben und Tod.
1: Schütze.
2: Tolle Toleranz. Grundsätzlich sind für diesen Positivdenker nur konstruktive Streitigkeiten möglich. Er lässt jedem großzügig seine Meinung und vertritt so überzeugend die eigenen Ansicht, bis die Diskussionspartner begeistert alle Gegenargumente unter den Tisch fallen lassen. Schützen glauben an das Gute im Menschen, besonders bei sich selbst.
1: Steinbock.
2: Harte Fakten und eiserne Faust. Es geht ums Prinzip, ist Steinbocks Streitmotto und er konzentriert sich auf das Wesentliche jeder Feindseligkeit, damit er korrekt mit dem Gegner abrechnen kann. Wenn er die Waffen wählt, dann wird der Konflikt mit Paragraphen, Verboten und Vorschriften bereinigt. Wenn das nicht reicht, dann spricht er ein autoritäres Machtwort.
1: Wassermann.
2: Nicht ärgern, nur wundern. Schlagfertige Wortfechtereien, witzige Ironie und überraschende Gedankensprünge irritieren oder belustigen Wassermanns Möchtegern-Feinde derart, dass ein richtiger Zwist gar nicht erst aufkommen kann. Wenn doch, dann fällt dem originellen Erfinder geistesblitzartig eine geniale Lösung für menschliche Unverträglichkeiten ein.
1: Fische.
2: Die barmherzige Lüge. Wie erschleicht man sich einen Scheinfrieden, mit dem man jede Uneinigkeit verschleiern kann? Man schwindelt sich nach Art der Fische lieber mit zartem Selbstbetrug durchs Leben, als den Mitmenschen die harte Wahrheit ins Gesicht zu sagen und bekennt sich schuldig, egal was die anderen getan haben.
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0: Viel Erfolg und immer schön sachlich bleiben.

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1: Mit Michael Daub. Mehr Befugnisse für die Nachrichtendienste. Darüber hat heute erstmals der Bundestag beraten. Bundesinnenminister Dobrindt schlägt vor, dass BND und Verfassungsschutz deutlich mehr sammeln, speichern und automatisch auswerten dürfen als bisher. Zudem sollen sie bei drohenden Sabotageakten oder Hackerangriffen aktiv Gegenangriffe starten dürfen. Viele Menschen hierzulande vertrauen KI-Chatbots persönliche und vertrauliche Themen an. Laut einer Umfrage des Softwaredienstleisters Proton hat 68% der Befragten schon mindestens ein sensibles Thema mit einer KI besprochen. Am häufigsten geht es demnach um die psychische Gesundheit, aber auch um Finanzen, Partnerschaft oder Familienkonflikte. Das Weiße Haus stellt sich gegen ein Gerichtsurteil und sperrt weiter Journalisten aus. Wenige Stunden, nachdem ein Bundesrichter entscheiden hatte, dass CNN, MS Now und Politico nicht ausgesperrt werden dürfen. Das Gericht sieht in US-Präsident Trumps Medienverbot gegen die drei Häuser einen Verstoß gegen die Verfassung. CNN und MS Now berichteten allerdings, dass jeweils ein weiterer ihrer Mitarbeiter zugelassen worden sei. Die deutsche Wirtschaft kommt kräftiger in Schwung als bislang gedacht. Die führenden Wirtschaftsinstitute haben ihre Konjunkturprognose in ihrem Herbstgutachten mehr als verdoppelt und erwarten für dieses Jahr nun ein Plus beim Bruttoinlandsprodukt von 1,3%. Im Frühjahr waren es noch 0,6%. Jürgen Klopp steht vor seinem ersten Spiel als Bundestrainer. Zum Auftakt trifft das DFB-Team um 20.45 Uhr in der Nations League auf die Niederlande. Marc-André Ter Stegens soll im Tor sein Comeback geben. Die deutschen Fans erlebten eine kurze Anreise und einen sonnigen Tag und hoffen im Prestigeduell auf einen Sieg. Zu seiner Aufstellung hat Klopp nicht viel verraten. Fest steht nur, ein Spieler muss wegen der UEFA-Kader-Obergrenze auf die Tribüne. Es trifft Neuling Conte von der TSG Hoffenheim. Soweit die Meldungen.
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1: Heute im Norden und Osten wolkig mit ein paar Schauern. Kurze Gewitter sind auch möglich. Ansonsten meistens wolkig. Im Laufe des Tages von Nordwesten her neue Wolken. Nachmittags im Westen überwiegend heiter und trocken. 16 Grad im Nordosten, ansonsten 18 bis 23 Grad.
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